0: 9 3 Charlie Heavy, mit dem Flight Club 400.
1: Ja, der 9 3 Charlie Heavy, man schlaft auf der Bombe.
2: Center, Catalyst, 7 Echo Heavy, Flight Level 3 0.
1: Catalyst, 7 Echo Heavy, Machia, Fonte, bonjour.

0: Mit
1: 14
0: Uhr
1: 11
0: kommen wir
1: gefahren.
0: Das ist
1: hier
0: mit 14 Uhr 11, wir wollen Söhne, so. Wir
1: fahren, wir wollen Söhne, so. 14, Kontakt ist Montréal, 3 Uhr, au revoir.
0: Montreal Center, United 913, flight level 360.
1: United 913, Montreal Center, Montreal.

0: Ja,
1: wir sind jetzt nach Dortmund, oder?
2: What's your logging air, Canada 829 Heavy, flight level 380.
1: For Canada 829 Heavy, Metro Thunderbird.
0: Mile Bonner, Beach 101 Medevac, level 420.
1: Beach 101 Medevac, Metro Thunderbird.